0: Anna Chronique.
1: Dies ist eine Nachricht des Willkommenskomitees an die kommenden Generationen. Wie hoch ist die Radioaktivität in Ihrer Stadt? Kennen Sie die Radioaktivitätswerte in Ihrem weiteren Umfeld? Ab welcher Dosis ist Radioaktivität gefährlich für den Menschen? Zu viel Radioaktivität. Achtung, Gefahr!